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1: Also meine These ist ja auch, dass wir ein Problem haben, weil viele Resonanzräume weggebrochen sind und auch wegbrechen sollten. Mhm. Also die man so gerade vor Ort und in den Kommunen und vor Ort hatte. Es gibt eben nicht mehr die Seele, wo diskutiert wird und wo man vor allen Dingen umsonst hingehen kann. Das heißt, da bleibt Gastronomie noch als so ein Ort, wo man sich noch Leute treffen und zusammenkommen. Im Ruhrgebiet ist das ganz stark, die Kneipe, aber im Rheinland und anderen Bereichen natürlich auch, wo man dann noch zusammengekommen ist, vielleicht noch bei Fußballspielen. Aber ansonsten gibt es diesen Austausch zwischen den Bevölkerungen und auch unterschiedlichen Meinungen nicht mehr, sondern jeder lebt nur noch in seiner Bubble, in seinem Bereich. Und es gibt dann sozusagen natürlich viel, viel Mainstream. Und diese Resonanzräume sind ja die, die noch da sind. Und wenn dann eben, ob das der Italiener oder der was weiß ich ist, der da 20, 30 Jahre ist, wo die Leute sich treffen und begegnen, wegbricht, dann ist das, hat das eine doppelte Signalwirkung.

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Der Bombenanschlag auf den ukrainischen Oligarchen Vadim Jermolajew in Monaco hat das Ausmaß der ukrainischen Beteiligung am europäischen Callcenter-Betrug enthüllt. Jermolajew und sein Sohn Arthur betreiben offenbar große illegale Callcenter-Netzwerke in der Ukraine, die vor allem EU-Bürger und Russen mit raffinierten Betrugsmaschen um hunderte Millionen Euro betrügen. Die Ukraine hat sich trotz des Krieges zu einem der wichtigsten Standorte für solche Betrugs-Callcenter entwickelt. Die chaotischen Verhältnisse, Korruption und der Krieg selbst dienen als Schutzschild. Viele Zentren liegen nahe der Front, wo Polizei schwerer zugreifen kann. Das Reporterteam von Apollo News wurde bei der Berichterstattung über die Antifa-Proteste in Erfurt körperlich attackiert und blutig geschlagen. Beim Filmen einer Antifa-Demo wurden sie attackiert und eine Gruppe von Personen stürmte auf sie zu. Dabei fielen unter anderem die Rufe: "Seht fucking zu, dass ihr Land gewinnt" und "Nazis raus". Kurz darauf kam es inmitten von Rauchbomben zu einem körperlichen Angriff. Die Reporter wurden gejagt und geschlagen. Daran waren etwa ein Dutzend Linksextremisten beteiligt. Ein Reporter von Apollo News wurde zu Boden geworfen und getreten. Dabei kam es zu Tritten und Schlägen gegen Gesicht und Zähne sowie gegen den Hinterkopf. Erst durch das Eingreifen der Polizei wurde der Angriff gestoppt. Der thüringische AfD-Chef Björn Höcke hat die Strategie der Ausgrenzung seiner Partei für gescheitert erklärt. "Die Brandmauer hat uns groß gemacht", sagte Höcke am Samstag in seinem Grußwort an den AfD-Bundesparteitag in Erfurt. "Jetzt sind wir stärkste Kraft in Deutschland und werden in Kürze die ersten Regierungschefs im Osten begrüßen dürfen." In seiner Rede betonte Höcke: "Deutschland habe eine gebrochene Identität, die geheilt werden müsse. Wir müssen einen Teil der Nation tatsächlich auf die Couch legen. Es geht darum, Deutschland wieder mit sich selber zu befreunden. Wir müssen unsere Identität wiedergewinnen", sagte Höcke. 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
1: Genau das, der Goldpreis steigt nicht. Der Euro verliert an Wert, an Kaufkraft. Das spüren wir doch alle, wenn wir heizen, wenn wir tanken gehen, wenn wir einkaufen gehen. Und die Illusion, die du erwähnt hast, Benjamin, absolut richtig. Alle denken, oh geil, meine Immobilie hat sich verdoppelt in Magdeburg. Ich bin gemachter Mann. Pustekuchen. Ja? Die hast du vor 10 Jahren gekauft. Ja? Hast dafür Papierfetzen der EZB auf den Tisch gelegt. Und was ist passiert? Ist die Immobilie doppelt so groß geworden, weil der Preis sich verdoppelt hat? Haben wir noch ein Stockwerk drauf bekommen? Nein. Du musst doppelt so viel Scheine drauflegen. Jetzt auf einmal, wenn du sie kaufen würdest. Warum? Weil die Kaufkraft des Euros sich halbiert hat. Und das beste Beispiel sind wertstabile Werte wie Gold oder Bitcoin, weil da kann man nämlich dann ganz genau sehen, was der wahre Wert ist. Weil die Goldmünze, die wird nicht größer. Die hat sich nicht verfünffacht in der Größe. Eine Unze Gold sind 31,1 Gramm. Aber ich muss einfach immer mehr Papiergeld auf den Tisch legen. Für die gleiche Unze, die ich 1971 für $35 bekommen habe, muss ich jetzt halt $2000 zahlen.
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1: Das ist jetzt die stärkste Branche. Wir reden immer über Energie und über Chemie und so weiter. Das sind auch, da sind starke Player, gar keine Frage. Aber die Finanzbranche ist mit der stärkste Player. Und das ist halt ein Wahnsinn mit mehreren hundert Menschen, die nur für die tätig sind. Das sind mehr Leute, die in dem Bereich Lobby tätig sind für die, als Abgeordnete in dem Bereich mit Büros und Mitarbeitern zusammen. Das heißt, da kann man ja gar nicht, und die sind ja geschult, die sind ja nicht dumm und die erzählen ja auch nicht nur Mist, sondern da wissen, da ist natürlich eine Menge Know-how hinter. Da kannst du natürlich gar nicht gegen ankommen. Und das heißt, du machst dir die lieber natürlich zum Verbündeten als Abgeordneter, als gegen sie zu arbeiten, selbst wenn du eine andere Position hast. Und so funktioniert Lobbyismus. Nicht mit den Geldkoffern.
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1: Also, wir wissen ja nun aus der Geschichte, Krieg lohnt sich für manche Leute immer. Frieden ist offensichtlich für viele langweilig. Ich meine, am Zerstören verdienen viele Leute und am Wiederaufbau viele andere. Meistens oder gelegentlich sind es auch dieselben Leute, die daran verdienen. Ich finde es schon merkwürdig, dass wir auf einmal 80 Jahre nach dem Frieden, der war natürlich total langweilig, 80 Jahre Frieden, dass wir auf einmal wieder über Krieg so einfach reden. Und dass vor allen Dingen auch die Grünen über Krieg reden. Die Grünen haben doch mal uns den Eindruck vermitteln wollen, sie seien eine Friedenspartei. Nichts davon ist wahr, gar nichts davon ist wahr. Die reden über Krieg.
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0: 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Tichys Einblick hat recherchiert, wohin das Entwicklungshilfegeld, welches der aktuelle Bundeskanzler und ehemalige BlackRock-Chef Friedrich Merz an den Senegal versprochen hat, fließt. Die Redaktion schreibt, wer wissen will, wie komplett irre und scheinbar korrupt die deutsche Entwicklungspolitik inzwischen ist, der muss nur schauen, was mit unserem Steuergeld im Senegal passiert. Es wäre ehrlicher, wir würden die Kohle direkt an die Wall Street überweisen. Der deutsche Steuerzahler subventioniert mit dreistelligen Millionenbeträgen über die Entwicklungshilfe für den Senegal eine neue Straße. Von der profitiert vor allem ein Bergbauprojekt, das einem Konzern gehört, an dem der Senegal aber gar keine Anteile hat. BlackRock, der ehemalige Arbeitgeber von Merz, hat solche Anteile und streicht am Ende die Gewinne aus den deutschen Steuergeldern ein. Covid-Spritzenhersteller BioNTech steckt in einer tiefen Krise. Der Umsatz ist von fast 19 Milliarden Euro im Jahr 2021 auf deutlich unter 3 Milliarden Euro gesunken. Die Verluste liegen bei über einer Milliarde Euro. Das Unternehmen baut massiv Stellen ab. Die Unsicherheit ist groß. Mitarbeiter klagen über eine Salamitaktik bei schlechten Nachrichten, fühlen sich ratlos und fürchten um ihre Jobs. Die Gründer Ugo Sahin und Özlem Türeci gründen derweil ein neues Unternehmen am gleichen Standort. Ob sie die Filetstücke von BioNTech bereits mitgenommen haben, steht noch nicht fest, aber dass sie mit reichlich privaten Gewinnen ausgestiegen sind, schon. Viele Beschäftigte sind verunsichert, einige aber auch erleichtert über den Ausstieg der Gründer, weil deren chaotische Arbeitsweise in der klinischen Entwicklung einfach nicht passe, heißt es. Die AfD verzeichnet im aktuellen Sonntagstrend einen Vorsprung von 8 Prozentpunkten auf die Union. Während CDU/CSU im Vergleich zur Vorwoche einen Punkt einbüßen und auf 21% absacken, verharrt die AfD unverändert bei 29%. Die SPD gewinnt einen Punkt hinzu und kommt auf 13%. Gleichauf liegen die Grünen, ebenfalls bei 13%. Damit zieht die SPD nach dem Rückstand der Vorwoche wieder mit den Grünen gleich. Die Linke erreicht in der Befragung 10%. 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
1: Sie können den Schlaf durch nichts ersetzen. Es ist das wichtigste regenerative Instrument, das Ihr Körper zur Verfügung hat. Durch keine Pille, durch nichts. 25% der Energie, die Sie verbrauchen, verbraucht Ihr Gehirn. Und durch diesen enormen Gehirnstoffwechsel wird sehr viel Müll angesammelt. 7 Gramm am Tag, das macht im Jahr 2,5 Kilo an Müll, toxischen Eiweißsubstanzen. Und dieser Müll wird nur und ausschließlich im Schlaf eliminiert über ein System, das glymphatische System heißt. Nehmen Sie sich vor, ausreichend zu schlafen. Weil wenn Sie am Morgen aufwachen und Sie sind nicht klar im Kopf, Sie fühlen sich immer noch müde und schlapp und antriebslos, heißt das, Sie haben zu wenig geschlafen und der Müll, das Klärwerk Ihres Gehirns, das glymphatische System ist nicht eliminiert. Also Schlaf ganz entscheidend.
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1: Und dann hat mich tatsächlich eine Krankheit gepackt. Also ich hatte einen schweren Hautausschlag, der mich schon sehr beeinträchtigt hat, weil ich auch als Krankenpfleger gearbeitet habe und mein ganzer Rücken war blutig. Das hieß also pro Tag etwa 2 bis 3 Unterhemden anziehen, also wechseln. Und dann habe ich durch einen Freund Kontakt bekommen zu einer anderen Quelle und wir haben dann 2 Tage Quellwasserwaschungen und Quellwasserbäder gemacht. Ich habe nicht dran gedacht, dass das eventuell was bewirkt, denn ich hatte zu dem Zeitpunkt schon Kuren mit Cortison hinter mir, mit enormen Mengen und Dosen und die haben alle nichts gebracht. Aber nach 2 Tagen war meine Haut vollständig abgeheilt. Und das ohne jede Absicht. Und dann habe ich gemerkt, welche Kräfte eigentlich in so einem Wasser drinstecken.
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1: Die treiben horrende Gebühren ein. Das ist eine faktische Steuer. Jeder muss das bezahlen. Früher war es noch sogenannt geräteabhängig. Da kommen, wenn der Kontrolleur an der Tür stand, konnte ich sagen, nein, ich habe kein Radio, kein Fernseher, du betrittst meine Schwelle nicht. Sie hatten keinen Hausdurchsuchungsbefehl, da sind wir abgezogen, man musste nicht bezahlen. Das wurde aber geändert, jetzt gibt es eine sogenannte Haushaltabgabe. Also in einem Haushalt ist jeder wohnt, lebt irgendwo, also muss auch jeder bezahlen. Das ist eine faktische Steuer und das muss man verhindern. Ich meine, das ist absolut schädlich, dass quasi vom Staat eingetrieben, parastaatlich, ein quasi-staatliches Sender entsteht. Der dann große Wettbewerbsvorteile hat gegenüber den Privaten. In der Schweiz verfügt diese SRG über 1,5 Milliarden Franken. Das ist sehr viel Geld. Da kann man wirklich sehr viele gute Fairtalks machen für 1,5 Milliarden Franken pro Jahr.
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0: 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Bäume sind Lebewesen, denen eigene Rechte zustehen. Das hat am 9. Juni die kanadische Gemeinde Terrasse Vaudreuil beschlossen. Laut dem Independent hat die 2000 Menschengemeinde ihrer Pflanzenwelt damit das Recht auf Leben, auf natürliches Wachstum, auf Unversehrtheit und auf Regeneration zuerkannt. Die lokalen Behörden überarbeiten nun umfassend ihre Vorschriften. Zudem wurde die allgemeine Erklärung der Rechte des Baumes unterzeichnet. Der ehemalige spanische Verkehrsminister José Luis Ábalos ist vom obersten Gerichtshof zu 24 Jahren und 3 Monaten Haft verurteilt worden. Das Urteil betrifft ein jahrelanges Korruptionsnetzwerk, das vor allem während der Corona-Zeit lukrative Maskenaufträge manipulierte. Ábalos soll seinen politischen Einfluss genutzt haben, um Aufträge an das fachfremde Unternehmen Soluciones de Gestión zu lenken, das dadurch einen Rekordumsatz von über 53 Millionen Euro erzielte. Im Gegenzug flossen Provisionen an ihn und seinen engen Berater Koldo Garcia. Auch Koldo Garcia wurde zu 19 Jahren und 8 Monaten Haft verurteilt, während der Unternehmer Victor de Aldama 4 Jahre und 6 Monate erhielt, zur Bewährung ausgesetzt wegen Kooperation. Das Gericht sieht ein koordiniertes Netzwerk aus Amtsmissbrauch, Veruntreuung und Bestechung. In Deutschland gibt es weiter keinerlei Ermittlungen zu Maskendeals oder anderen Verbrechen in der Corona-Zeit. Hintergrund ist, dass in Deutschland die Staatsanwaltschaften weisungsgebunden sind und die Protagonisten aus der Politik solche Ermittlungen verhindern können. Immer mehr Beamte sind im Homeoffice. Behördenmitarbeiter schilderten jetzt in Bild unfassbare Fälle und Tricks der angeblichen Staatsdiener. Bei uns ist es völlig üblich, dass Kollegen sich schon am Donnerstag ins lange Wochenende verabschieden, sagte ein langjähriger Mitarbeiter einer Bundesbehörde. Manche bleiben freitags und montags grundsätzlich weg. Das ist quasi Teilzeit bei Vollzeitgehalt. Die Chefs arbeiten oft selbst so. Er berichtet weiter. Ein Kollege sagte, er sei auf dem Weg zum Angeln ins Ausland. Er fragte fast pikiert, warum ich ihn überhaupt anrufe. Er meinte, er habe ja den Laptop dabei. Manche Kollegen planen ihre Bürotage sogar so, dass sie am Ende nur noch 3 Tage kommen müssten. Genau für diese Tage melden sie sich krank. Dafür brauchen sie nicht mal eine Krankschreibung. Das Irre, die Krankheitstage zählen als Anwesenheit und sofort beginnt der nächste Homeoffice-Zyklus. Manche sieht man fast nie im Büro, wird berichtet. 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
1: Habeck, er sieht nicht nur gut aus und ist sympathisch, wie meine Leserinnen zum Teil berichten. Er ist auch noch empathisch, gefühlvoll und tief getroffen, wenn jemand Schwachkopf sagt. Mhm. Dazu stellt man dann eine Anzeige und lässt die Wohnung des Rentners morgens um 6.15 Uhr auseinandernehmen. Was für ein Armutszeugnis, was für ein mickriger Charakter muss hinter sowas stehen. Wenn jemand die Wirtschaft, der Wirtschaftslokomotive Deutschland versenkt, wie ein Herr Habeck, dann wundert er sich über Schwachkopf. Meine Güte, wenn ich mein ganzes Vokabulario hier abschießen würde, wer würde sich aber wundern?
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1: Also, Riesenvermögen sind nicht immer, aber in aller Regel durch staatliche Begünstigung entstanden. Also es sind auch, glaube ich, nie so viele Milliardäre weltweit hinzugekommen wie in den letzten 4 Jahren. Und zwar praktisch alle im Pharmasektor.
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1: Was ich nur sagen wollte zu dieser Gesundheitsdiskussion, ich bin ja dabei, ich bin doch auch bei Herrn Gebauer, dass das, was wir jetzt da gerade sehen an Gesundheitssystem, eine unterirdische Perversion ist. Die Frage ist nur, wer bringt die Perversion da rein? Die Perversion kommt doch zum Beispiel durch solche Sachen, dass wir jetzt eben keine Anstalten des öffentlichen Rechts mehr haben, dass unsere Krankenhäuser effizienzgetrieben sind, dass jede Frau zur Kaiserschnitt gedrängt wird, ja, weil sowieso die Geburt kann ja nicht mehr abgerechnet werden, also müssen jetzt alle Frauen Kaiserschnitt machen, 13% mehr. Das heißt, sie müssen tatsächlich systemisch immer das machen, was bezahlt wird. Haben wir bei Corona gesehen, Intensivbett und so weiter. Das heißt, natürlich ist das eine völlige Fehlleitung von Allokationen. Da bin ich doch dabei. Trotzdem würde ich immer noch sagen, gucken Sie mal nach Amerika. Ich habe da lange gelebt. Wenn Sie ein Land haben, auch Afrika, in dem es keine Krankenversicherung gibt, ist das Land strukturell nicht so gut aufgestellt wie ein Land mit einem funktionierenden Gesundheitssystem. Punkt.

0: 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Eine neue Studie des McKinsey Global Institute zeigt, dass Deutschland massiv bei Investitionen den Anschluss verliert. Im internationalen Vergleich investiert das Land kaum noch in neue Produktionskapazitäten. Neue Fabriken, Anlagen oder Forschungseinrichtungen sind hierzulande je nach Branche 40 bis über 250% teurer als an den besten Standorten weltweit, vor allem wegen hoher Energie- und Baukosten, langer Genehmigungsverfahren, durchschnittlich 200 Tage und hoher Bürokratie. In Stade erschoss ein 45-jähriger Mann mit türkischen Wurzeln 6 Mitarbeiter einer Jugendhilfeeinrichtung während eines Sorgerechtstermins. Seine Fluchtfahrerin, eine Beraterin einer staatlich geförderten Pro-Migrationsorganisation, lenkte einen teuren Mercedes-AMG mit dem Täter darin und wurde trotzdem nach kurzer Festnahme wieder freigelassen. Die Verbindungen des Falles reichen in die SPD und ein fürstlich aus Steuermitteln alimentiertes NGO-Netzwerk. Das ist der aktuelle Stand aus Stade. Beobachter fragen sich, warum es keine Trauerstunde für die staatlichen Mitarbeiter gibt, die erschossen wurden. Wo bleiben die Sondersendungen? Warum kommen die Politiker nicht, um den Angehörigen Mut zuzusprechen? Warum wissen Menschen, die Mainstream-Medien oder Zwangsgebührensender konsumieren, meist nichts über den 6-fach Mord in Stade? 6.000 Polizeibeamte mussten am Wochenende den AfD-Bundesparteitag in Erfurt vor linksorganisierten Demonstranten und NGO-Mitarbeitern schützen. Es war der größte Polizeieinsatz in der Geschichte des Freistaats Thüringen. Wie jetzt herauskam, war Thüringens oberster Dienstherr, der SPD-Landesinnenminister Georg Mayer, nicht wie vermutet in einem Lagezentrum anwesend, sondern demonstrierte an der Seite der Menschen, die den AfD-Parteitag verhindern wollten. Mayer gab sich am Samstagabend trotzdem zufrieden mit dem Ablauf des AfD-Parteitags und den Demonstrationen dagegen. Das Polizeikonzept war darauf ausgelegt, beide Versammlungen, sowohl den Parteitag als auch die Gegendemonstrationen, stattfinden zu lassen, sagte der SPD-Landesinnenminister. Zur Gewalt auf den Straßen hingegen nahm er keine Stellung. 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
1: Salim Samato, er hatte mal so ein Video gepostet, so ein Comedian. Und da hat er irgendwie gesagt, das war dann zu den Wahltagsergebnissen. Und dann war da so, er hat so gesagt so, und AfD hat ja relativ viele Stimmen bekommen, ne? Und dann hat er so gesagt, ich kann einfach nicht glauben, dass unsere Demokratie so in Gefahr ist. Ich meine, ich verstehe nicht, wie kann man sowas wählen, ja? Die Gefahr war uns doch allen bewusst. Wie kann man denn ernsthaft andere wählen? Und weil er, da redet er über andere, dass andere irgendwie 5 oder 6% oder irgendein Kram halt, ne? Und du hast so voll viele in den Kommentaren gesehen, die sich richtig aufgeregt haben. Warum soll ich mich als AfDler denn jetzt rechtfertigen? Es ist doch nur eine normale Partei. Und ich denke mir so, Digga, hast du es real wenigstens bis zu Ende geguckt? Das Video ist 50, 40 Sekunden lang. Du hättest es dir schon bis zu Ende angucken können.
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1: Melina, also der grundgute Kai Gnifke sorgt sich um die Verfassungsmäßigkeit in Deutschland. Sehr, sehr uneigennützig, oder?
2: Ja, denen steht das braune Stinkende bis zum Hals. Ja, was er nämlich nicht gesagt hat, der Gnifke. Also ich meine wirklich das, was hinten rauskommt. Nicht, dass jemand mich jetzt verklagen möchte. was Kai Gnifke nicht sagt, das hat sich Stefan Homburg angeschaut. Ja, da geht's nämlich um die Millionenpensionen dieser TV-Funktionäre, die da durch die letzten Jahrzehnte geschlichen sind. Homburg schreibt, die Pensionsrückstellungen beim ZDF betragen mehr als 75% der Bilanzsumme.
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1: Interessant war Folgendes wörtlich in der Taz von dieser ukrainischen Autorin. Wie gesagt, seit mehr als einem Jahr debattiert das Parlament, also in Kiew, auch über ein Gesetz zur Befreiung vom Armeedienst aus wirtschaftlichen Gründen. So kann der Truppe entgehen, dort, wer hohe Steuern zahlt. Allerdings haben sich die Abgeordneten noch nicht auf feste Beträge geeinigt und auch nicht darauf, wie angebracht es überhaupt ist, dass Besserverdiener sich legal vom Dienst freikaufen können. Zitat Ende. Das muss man sich alles mal auf der Zunge zergehen lassen. Wir haben da also so einen Sesselfurzer wie Boris Johnson, der mal ganz lockerflockig vom Stellvertreterkrieg spricht und das halt einräumt. Und auf der anderen Seite haben wir eine Situation, wo auch ganz offensichtlich sogar im Parlament, in der Regierung oder in der Hauptstadt Kiew darüber gestritten wird, wie korrupt dürfen wir eigentlich sein.
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0: 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Immer mehr Beamte sind im Homeoffice. Behördenmitarbeiter schilderten jetzt in Bild unfassbare Fälle und Tricks der angeblichen Staatsdiener. Bei uns ist es völlig üblich, dass Kollegen sich schon am Donnerstag ins lange Wochenende verabschieden, sagte ein langjähriger Mitarbeiter einer Bundesbehörde. Manche bleiben freitags und montags grundsätzlich weg. Das ist quasi Teilzeit bei Vollzeitgehalt. Die Chefs arbeiten oft selbst so. Er berichtet weiter. Ein Kollege sagte, er sei auf dem Weg zum Angeln ins Ausland. Er fragte fast pikiert, warum ich ihn überhaupt anrufe. Er meinte, er habe ja den Laptop dabei. Manche Kollegen planen ihre Bürotage sogar so, dass sie am Ende nur noch 3 Tage kommen müssten. Genau für diese Tage melden sie sich krank. Dafür brauchen sie nicht mal eine Krankschreibung. Das Irre, die Krankheitstage zählen als Anwesenheit und sofort beginnt der nächste Homeoffice-Zyklus. Manche sieht man fast nie im Büro, wird berichtet. Die AfD verzeichnet im aktuellen Sonntagstrend einen Vorsprung von 8 Prozentpunkten auf die Union. Während CDU-CSU im Vergleich zur Vorwoche einen Punkt einbüßen und auf 21% absacken, verharrt die AfD unverändert bei 29%. Die SPD gewinnt einen Punkt hinzu und kommt auf 13%. Gleichauf liegen die Grünen ebenfalls bei 13%. Damit zieht die SPD nach dem Rückstand der Vorwoche wieder mit den Grünen gleich. Die Linke erreicht in der Befragung 10%. Tichys Einblick hat recherchiert, wohin das Entwicklungshilfegeld, welches der aktuelle Bundeskanzler und ehemalige BlackRock-Chef Friedrich Merz an den Senegal versprochen hat, fließt. Die Redaktion schreibt, wer wissen will, wie komplett irre und scheinbar korrupt die deutsche Entwicklungspolitik inzwischen ist, der muss nur schauen, was mit unserem Steuergeld im Senegal passiert. Es wäre ehrlicher, wir würden die Kohle direkt an die Wall Street überweisen. Der deutsche Steuerzahler subventioniert mit 3-stelligen Millionenbeträgen über die Entwicklungshilfe für den Senegal eine neue Straße. Von der profitiert vor allem ein Bergbauprojekt, das einem Konzern gehört, an dem der Senegal aber gar keine Anteile hat. BlackRock, der ehemalige Arbeitgeber von Merz, hat solche Anteile und streicht am Ende die Gewinne aus den deutschen Steuergeldern ein. 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
1: Der Geist kann diese Texte erzeugen, aber die Texte erzeugen dann im Nachhinein nicht mehr den Geist, der das möglich gemacht hat. Und das ist eines der großen Probleme, die ich glaube, vor denen wir stehen, dass mit diesen ganzen Methoden und wo man sich drüber aufregt, wo man gegen vorgeht, wo man dann dagegen klagt oder sowas, aber eigentlich geht es darum, dass es unanständig ist, für einen Politiker so zu agieren. Und es müsste klar sein, wenn jemand in diese Richtung geht, also zensiert, und wenn einen jemand aus der Kunst anfängt zu zensieren, kriege ich Pickel, ja? Das geht gar nicht, dass man anfängt, seine Kollegen irgendwie zu versuchen abzuräumen. Das ist sozusagen ein absolutes No-Go für mich. Das ist das, was ich gerne als Norm wieder haben würde. Ich will die gar nicht juristisch, sollte die klar sein, aber sie sollte als Verhaltensnorm unter den Leuten sein. Zensur kommt bei uns nicht vor, machen wir nicht.
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1: Ich habe dann eigentlich Stück für Stück herausgefunden, doch, diese Techniken werden eingesetzt, dieses Wissen wird missbraucht. Man muss es so deutlich sagen, es ist ein Missbrauch über das Wissen der menschlichen Psyche, das man einfach hat. Und nicht erst seit gestern, sondern seit 100, 120 Jahren läuft es eigentlich, dass man sagt, wunderbar, dass wir wissen, wie der Mensch funktioniert.
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1: Ja, herrlich. Anders als mit Galgenhumor lässt es ihn nicht ertragen. Ich bin ja der Meinung, wer raus möchte aus Deutschland, der muss es jetzt noch tun, weil theoretisch geht's ja noch, wenn dann erstmal die digitalen Zentralbanksgutscheine da sind, dann wird man sie, Überraschung, Überraschung, zumindest als werttauglicher biologischer Mann, die Sorte Mann mit Penis, für alle, die noch aus linken Kreisen zuhören oder auch sagen wir aus woken Kreisen zuhören sollten, wahrscheinlich zur Feindaufklärung, die können dann plötzlich nicht mehr rausreisen, weil dann werden sie ja gebraucht.
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0: 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Jetzt Meldungen aus der Trigger FM Redaktion. Tichys Einblick hat recherchiert, wohin das Entwicklungshilfegeld, welches der aktuelle Bundeskanzler und ehemalige BlackRock-Chef Friedrich Merz an den Senegal versprochen hat, fließt. Die Redaktion schreibt, wer wissen will, wie komplett irre und scheinbar korrupt die deutsche Entwicklungspolitik inzwischen ist, der muss nur schauen, was mit unserem Steuergeld im Senegal passiert. Es wäre ehrlicher, wir würden die Kohle direkt an die Wall Street überweisen. Der deutsche Steuerzahler subventioniert mit dreistelligen Millionenbeträgen über die Entwicklungshilfe für den Senegal eine neue Straße. Von der profitiert vor allem ein Bergbauprojekt, das einem Konzern gehört, an dem der Senegal aber gar keine Anteile hat. BlackRock, der ehemalige Arbeitgeber von Merz, hat solche Anteile und streicht am Ende die Gewinne aus den deutschen Steuergeldern ein. Immer mehr Beamte sind im Homeoffice. Behördenmitarbeiter schilderten jetzt in Bild unfassbare Fälle und Tricks der angeblichen Staatsdiener. Bei uns ist es völlig üblich, dass Kollegen sich schon am Donnerstag ins lange Wochenende verabschieden, sagte ein langjähriger Mitarbeiter einer Bundesbehörde. Manche bleiben freitags und montags grundsätzlich weg. Das ist quasi Teilzeit bei Vollzeitgehalt. Die Chefs arbeiten oft selbst so. Er berichtet weiter. Ein Kollege sagte, er sei auf dem Weg zum Angeln ins Ausland. Er fragte fast pikiert, warum ich ihn überhaupt anrufe. Er meinte, er habe ja den Laptop dabei. Manche Kollegen planen ihre Bürotage sogar so, dass sie am Ende nur noch 3 Tage kommen müssten. Genau für diese Tage melden sie sich krank. Dafür brauchen sie nicht mal eine Krankschreibung. Das Irre, die Krankheitstage zählen als Anwesenheit und sofort beginnt der nächste Homeoffice-Zyklus. Manche sieht man fast nie im Büro, wird berichtet. Ex-Vizekanzler und Kinderbuch-Co-Autor Robert Habeck von den Grünen bekommt einen Job bei der dänischen Investmentgesellschaft Urban Partners. Der Stadtentwicklungsinvestor mit Hauptsitz in Kopenhagen gab bekannt, dass Habeck als Senior Advisor in das Unternehmen eintreten werde. In dieser Funktion solle er helfen, die Forschungsaktivitäten des Unternehmens voranzutreiben, besonders in den Bereichen Stadtentwicklung und der Frage, wie privates Kapital den Ausbau von bezahlbarem Wohnraum in schnell wachsenden städtischen Gebieten unterstützen könne. Welche Ausbildung oder Erfolge aus seiner Politikerzeit Robert Habeck zu diesem Job qualifizieren, wurde nicht gesagt. 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
1: Ja, ich muss die nächste Verschwörungstheorie bemühen. Es wurde ja schon festgestellt, dass es eben die Fruchtbarkeit sehr einschränkt bei Kühen. Irgendwie so die Eierstöcke schrumpfen lässt und bei Ratten, glaube ich, irgendwie die Spermienqualität völlig mies macht und so weiter. Das ist halt, ja, das reiht sich halt ein in sehr viele Chemikalien, Toxine und so weiter, die da immer beigemischt werden, um die Fruchtbarkeit zu schädigen. Weil er ist ja auch bei der Corona-Impfung ganz stark im Verdacht, dass sie die Fruchtbarkeit schädigt. Ja. Man natürlich jetzt wieder sehr, sehr weit in die Verschwörungstheorie reinspinnen, aber mich wundert das dann ehrlich gesagt jetzt nicht mehr.
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1: Diese Meinungsfreiheit ist aus meiner Sicht das Wichtigste, die Informationsfreiheit, die Meinungsfreiheit, weil stellt euch die Corona-Zeit vor, ohne dass wir jetzt diese kritischen Stimmen zu hören bekommen hätten. Ja, Herrn Wodak am Anfang, Bakti etc. Es wäre für mich eine Hölle, eine Welt, in der ich irgendwie wirklich nur noch die Informationen nach staatlichen Filtern aus irgendwelchen Ministerien, diese Impfung ist jetzt gut für mich und Kritiker darf ich mir gar nicht mehr dazu anhören.
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1: Genau wie auch bei der C-Zeit, die diesen ganzen Ranz, ja, der ja, wo jetzt ja alles ans Licht kommt, die nächste Verschwörungstheorie ist wahr geworden, nämlich die, dass das Virus aus einem Labor in Wuhan entfleucht ist und ja, Produkt einer Forschung war, die darauf abzielt, zu schauen, welche Viren man ja so optimieren kann, dass sie möglichst schädlich für den Menschen sind. Es ist ja wirklich unfassbar und das Ganze wird unter dem Deckel gehalten und trotzdem regt sich in der Mainstream-Presse nichts, gar nichts.
2: Naja, wenn wir, ich weiß ja nicht, ob man das sagen darf, gleichgeschaltete Medien haben oder wenn wir Mainstream-Medien haben, die natürlich auch politisch finanziert werden und wo die Journalisten vielleicht nicht ganz frei sind.
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0: 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Eine neue Studie des McKinsey Global Institute zeigt, dass Deutschland massiv bei Investitionen den Anschluss verliert. Im internationalen Vergleich investiert das Land kaum noch in neue Produktionskapazitäten. Neue Fabriken, Anlagen oder Forschungseinrichtungen sind hierzulande je nach Branche 40-250% teurer als an den besten Standorten weltweit, vor allem wegen hoher Energie- und Baukosten, langer Genehmigungsverfahren, durchschnittlich 200 Tage und hoher Bürokratie. 6.000 Polizeibeamte mussten am Wochenende den AfD-Bundesparteitag in Erfurt vor links organisierten Demonstranten und NGO-Mitarbeitern schützen. Es war der größte Polizeieinsatz in der Geschichte des Freistaats Thüringen. Wie jetzt herauskam, war Thüringens oberster Dienstherr, der SPD-Landesinnenminister Georg Mayer, nicht wie vermutet in einem Lagezentrum anwesend, sondern demonstrierte an der Seite der Menschen, die den AfD-Parteitag verhindern wollten. Mayer gab sich am Samstagabend trotzdem zufrieden mit dem Ablauf des AfD-Parteitags und den Demonstrationen dagegen. Das Polizeikonzept war darauf ausgelegt, beide Versammlungen, sowohl den Parteitag als auch die Gegendemonstrationen, stattfinden zu lassen, sagte der SPD-Landesinnenminister. Zur Gewalt auf den Straßen hingegen nahm er keine Stellung. Die AfD verzeichnet im aktuellen Sonntagstrend einen Vorsprung von 8 Prozentpunkten auf die Union. Während CDU-CSU im Vergleich zur Vorwoche einen Punkt einbüßen und auf 21% absacken, verharrt die AfD unverändert bei 29%. Die SPD gewinnt einen Punkt hinzu und kommt auf 13%. Gleichauf liegen die Grünen, ebenfalls bei 13%. Damit zieht die SPD nach dem Rückstand der Vorwoche wieder mit den Grünen gleich. Die Linke erreicht in der Befragung 10%. 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
1: 2020 bis 2024 hat sich das Vermögen der fünf reichsten Männer, sind es in dem Fall auf dem Planeten, hat sich verdoppelt. Die haben jede Stunde in diesen 4 Jahren, jede Stunde 14 Millionen dazu gewonnen, während gleichzeitig 5 Milliarden Menschen auf dem Globus einfach ärmer geworden sind. Das heißt, es sind Zustände, die kann man eigentlich nur noch deckeln durch Propaganda, die kann man deckeln durch Scheindiskussionen, durch Ableckungsmanöver, durch immer mehr Ängste, die man schürt. Momentan einfach ganz groß diese Angst.
2: Und Staatsbrutalität.
1: Eher von einer Eskalation des Ukraine-Krieges. Genau. Aber die Frage ist schon, und das ist, denke ich, auch was, wo man genauer hinschauen müsste, sind die Ängste vor diesen Aufständen, sind die Ängste davor, dass die Schere inzwischen schon so weit auseinandergegangen ist, dass Bürgerkriege droht, werden diese Ängste an uns als Bevölkerung eigentlich runtergereicht und uns macht man dann aber vor ganz anderen Dingen Angst, die überhaupt nichts mit den eigentlichen Problemen zu tun haben.
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1: Und jetzt haben wir nur noch 17 Millionen Leistungsträger, die den ganzen Laden am Laufen halten. Wir haben 84 Millionen Menschen, aber 17 Millionen halten ihn am Laufen. Und das sind diejenigen, die in der Privatwirtschaft, vom Taxifahrer bis zum Unternehmer, hier Werte schaffen. Und die all die tollen Dinge produzieren, die wir so gerne haben. Und wenn wir uns anschauen, es gibt zwar dann auch noch einen Haufen Staatsangestellte, die zähle ich jetzt nicht zu den 17 Millionen, nicht weil sie faul wären oder weil sie nichts leisten würden, sondern weil die 17 Millionen auch die Staatsangestellten bezahlen müssen. Das heißt, bevor die überhaupt mal ans Arbeiten kommen, muss jemand anders in der Privatwirtschaft das Geld verdient haben, um die Steuern zu bezahlen, damit das andere möglich ist. Also die 17 Millionen halten die Sache am Laufen. Und das ist wie so ein großes T. Die Säule vom Tee, das sind die 17 Millionen und obendrauf liegt der ganze Rest. Der ganze Rest wird immer dicker und die Säule wird immer dünner. Und dann kann man absehen, dass das irgendwann mal schief gehen wird. Und wissen Sie, was das Schöne daran ist? Wenn es mal irgendwann schief geht, dass dann die Politiker feststellen werden, dass sie Steuerbescheide nicht essen können.
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0: Paragraphen im Strafgesetzbuch durch eine Klarstellung ergänzt, die dann das Richterrecht ändert, nämlich dass dies auch für Politiker gilt.
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0: 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Bäume sind Lebewesen, denen eigene Rechte zustehen. Das hat am 9. Juni die kanadische Gemeinde Terrasse Vaudreuil beschlossen. Laut dem Independent hat die 2000 Menschengemeinde ihrer Pflanzenwelt damit das Recht auf Leben, auf natürliches Wachstum, auf Unversehrtheit und auf Regeneration zuerkannt. Die lokalen Behörden überarbeiten nun umfassend ihre Vorschriften. Zudem wurde die allgemeine Erklärung der Rechte des Baumes unterzeichnet. Immer mehr Beamte sind im Homeoffice. Behördenmitarbeiter schilderten jetzt in Bild unfassbare Fälle und Tricks der angeblichen Staatsdiener. Bei uns ist es völlig üblich, dass Kollegen sich schon am Donnerstag ins lange Wochenende verabschieden, sagte ein langjähriger Mitarbeiter einer Bundesbehörde. Manche bleiben freitags und montags grundsätzlich weg. Das ist quasi Teilzeit bei Vollzeitgehalt. Die Chefs arbeiten oft selbst so. Er berichtet weiter. Ein Kollege sagte, er sei auf dem Weg zum Angeln ins Ausland. Er fragte fast pikiert, warum ich ihn überhaupt anrufe. Er meinte, er habe ja den Laptop dabei. Manche Kollegen planen ihre Bürotage sogar so, dass sie am Ende nur noch 3 Tage kommen müssten. Genau für diese Tage melden sie sich krank. Dafür brauchen sie nicht mal eine Krankschreibung. Das Irre, die Krankheitstage zählen als Anwesenheit und sofort beginnt der nächste Homeoffice-Zyklus. Manche sieht man fast nie im Büro, wird berichtet. Tichys Einblick hat recherchiert, wohin das Entwicklungshilfegeld, welches der aktuelle Bundeskanzler und ehemalige BlackRock-Chef Friedrich Merz an den Senegal versprochen hat, fließt. Die Redaktion schreibt, wer wissen will, wie komplett irre und scheinbar korrupt die deutsche Entwicklungspolitik inzwischen ist, der muss nur schauen, was mit unserem Steuergeld im Senegal passiert. Es wäre ehrlicher, wir würden die Kohle direkt an die Wall Street überweisen. Der deutsche Steuerzahler subventioniert mit 3-stelligen Millionenbeträgen über die Entwicklungshilfe für den Senegal eine neue Straße. Von der profitiert vor allem ein Bergbauprojekt, das einem Konzern gehört, an dem der Senegal aber gar keine Anteile hat. BlackRock, der ehemalige Arbeitgeber von Merz, hat solche Anteile und streicht am Ende die Gewinne aus den deutschen Steuergeldern ein. 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
1: Also wir haben ein Steuersystem, dass die in der Mitte absurd hoch besteuert werden und die Millionäre, die zahlen teilweise so viel wie die Obdachlosen, will ich jetzt, ist jetzt übertrieben, aber wenn Sie die Steuersätze von den oberen 1% anschauen, die sind lächerlich. Das ist das Problem. Unser System ist asozial. Die Mitte, die schaffen und arbeiten, die werden brutal besteuert. Und die nur die Hand aufhalten und die auch fliehen können nach Cayman Islands und wohin, da schlummern 25 bis 30.000 Milliarden Dollar, die werden geschont, weil man Angst hat, dass das Kapital flieht. Und das System, das führt eben dazu, dass der Mittelstand und die Mitteleinkommen dramatisch gequetscht werden, was ganz falsch ist. Also bin ich bei Ihnen? Über 50% ist absurd.
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1: Projekte, die ich jetzt innovativ finde, die finde ich eben innovativ, weil sie zum Beispiel eben Erfolg anders definieren als das, wie ich das jetzt deute, wie du das machst. Und ich mag aber auch Geld. Ich mag es auch, ein würdevolles Leben zu leben und denke, wir alle sind unterschiedlich und es ist gut, dass es Unternehmer gibt, aber es ist auch gut, dass es Idealisten gibt, die dann zum Beispiel jetzt Zeitungen gegründet haben wie wir und erstmal ehrenamtlich das gemacht haben und jetzt mit wenig Gehalt. Aber jetzt wäre meine Frage an drei Unternehmer, wenn ich schon mal die Chance habe, hier zu sitzen. Wie machen wir zum Beispiel Projekte, die keine Rendite bringen, keinen Profit bringen, attraktiv, dass Leute, die Geld machen mit ihren Innovationen, auch dafür gern Geld geben, einfach weil es richtig ist, das zu machen.
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1: Ich möchte vielleicht noch eine Sache nachliefern von der Schuldenquote und der Zinsbelastung in Deutschland, weil Donald Trump hat ja darauf reagiert und hat gesagt, diese Verschuldung, dieser Verschuldungsgrad, alle 100 Tage 1 Billion neue Schulden zu haben und dadurch eine Zinsbelastung von 1 Milliarde Dollar am Tag zu haben, ist undurchführbar. Und da hat er vollkommen recht, da hat er auch meine 100%ige Unterstützung. Und ich habe mir in der Woche mal angeschaut, was bedeutet das denn für Deutschland, weil in einem ARD-Bericht, du wirst es nicht glauben, hat der Bund deutscher Steuerzahler gesagt, dass die Verschuldung oder beziehungsweise die Zinsen, die gezahlt werden müssen, ja lediglich 2.800 Euro sind. Die Sekunde. Jede Sekunde 2.800 Euro. Das heißt in der Minute 168.000 Euro, in der Stunde 10,8 Millionen. Wir machen eine Stunde Podcast, natürlich, kostet den deutschen Staat 10,8 Millionen Zinsen. Und dagegen ist dann der Tag bei 242 Millionen Euro. Und wenn wir das bei der normalen Staatsverschuldung jetzt ohne dieses Sondervermögen von 1 Billion nehmen, dann muss ich sagen, da sind wir schon bei 242 Millionen am Tag und das rechnen wir jetzt dazu, da kommen wir auf knapp 350 Millionen Euro pro Tag. Und ich hatte ja in einer Sendung davor schon mal gesagt, was bedeutet das eigentlich in Sekunden? Und 350 Millionen Sekunden sind 11,1 Jahre. Das ist das, was wir jeden Tag sozusagen verfrühstücken. Man kann das 1:1 übersetzen und sagen, was nehmen wir denn von der Zukunft unserer Kinder?
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In Stade erschoss ein 45-jähriger Mann mit türkischen Wurzeln 6 Mitarbeiter einer Jugendhilfeeinrichtung während eines Sorgerechtstermins. Seine Fluchtfahrerin, eine Beraterin einer staatlich geförderten Pro-Migrationsorganisation, lenkte einen teuren Mercedes-AMG mit dem Täter darin und wurde trotzdem nach kurzer Festnahme wieder freigelassen. Die Verbindungen des Falles reichen in die SPD und ein fürstlich aus Steuermitteln alimentiertes NGO-Netzwerk. Das ist der aktuelle Stand aus Stade. Beobachter fragen sich, warum es keine Trauerstunde für die staatlichen Mitarbeiter gibt, die erschossen wurden. Wo bleiben die Sondersendungen? Warum kommen die Politiker nicht, um den Angehörigen Mut zuzusprechen? Warum wissen Menschen, die Mainstream-Medien oder Zwangsgebührensender konsumieren, meist nichts über den 6-fach Mord in Stade? Covid-Spritzenhersteller BioNTech steckt in einer tiefen Krise. Der Umsatz ist von fast 19 Milliarden Euro im Jahr 2021 auf deutlich unter 3 Milliarden Euro gesunken. Die Verluste liegen bei über 1 Milliarde Euro. Das Unternehmen baut massiv Stellen ab. Die Unsicherheit ist groß. Mitarbeiter klagen über eine Salamitaktik bei schlechten Nachrichten, fühlen sich ratlos und fürchten um ihre Jobs. Die Gründer Ugo Sahin und Özlem Türeci gründen derweil ein neues Unternehmen am gleichen Standort. Ob sie die Filetstücke von BioNTech bereits mitgenommen haben, steht noch nicht fest, aber dass sie mit reichlich privaten Gewinnen ausgestiegen sind, schon. Viele Beschäftigte sind verunsichert, einige aber auch erleichtert über den Ausstieg der Gründer, weil deren chaotische Arbeitsweise in der klinischen Entwicklung einfach nicht passe, heißt es. Ex-Vizekanzler und Kinderbuch-Co-Autor Robert Habeck von den Grünen bekommt einen Job bei der dänischen Investmentgesellschaft Urban Partners. Der Stadtentwicklungsinvestor mit Hauptsitz in Kopenhagen gab bekannt, dass Habeck als Senior Advisor in das Unternehmen eintreten werde. In dieser Funktion solle er helfen, die Forschungsaktivitäten des Unternehmens voranzutreiben, besonders in den Bereichen Stadtentwicklung und der Frage, wie privates Kapital den Ausbau von bezahlbarem Wohnraum in schnell wachsenden städtischen Gebieten unterstützen könne. Welche Ausbildung oder Erfolge aus seiner Politikerzeit Robert Habeck zu diesem Job qualifizieren, wurde nicht gesagt. 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

0: Man kann das tatsächlich trainieren, das nicht an sich rankommen zu lassen und das eher als Material für den Geisteszustand seiner Gegner zu studieren, ja. Aber das muss man machen, sonst geht man nämlich kaputt. Also wenn man sich all diese Schmähungen tatsächlich zu Herzen nimmt, dann das schafft kein Mensch, ja. Aber man kann das ist die gute Nachricht, man kann das trainieren, das nicht an sich herankommen zu lassen und trotzdem weiterzumachen. Und dann man wird dann immer feststellen, man hat vielleicht 100 Gegner, aber man hat auf der anderen Seite 1000 Leute, die einem Mut zusprechen, die sagen, machen Sie weiter, das ist toll, was Sie machen. Das ist jedenfalls meine Erfahrung.
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1: Und vielleicht auch Mut zur Stille. Also wir müssen ja nicht alles wissen. Ich sehe es nur immer wieder an meinen Kindern, die sich zum Beispiel überhaupt, die wissen nicht mehr, wie man sich langweilt. Das finde ich beeindruckend.
2: Sehr schöner Punkt.
1: Und ich probiere immer zu vermitteln, Langeweile ist das größte Privileg, das es gibt.
2: Ja. Sehr schön.
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Der ehemalige spanische Verkehrsminister José Luis Ábalos ist vom obersten Gerichtshof zu 24 Jahren und 3 Monaten Haft verurteilt worden. Das Urteil betrifft ein jahrelanges Korruptionsnetzwerk, das vor allem während der Corona-Zeit lukrative Maskenaufträge manipulierte. Ábalos soll seinen politischen Einfluss genutzt haben, um Aufträge an das fachfremde Unternehmen Soluciones de Gestión zu lenken, das dadurch einen Rekordumsatz von über 53 Millionen Euro erzielte. Im Gegenzug flossen Provisionen an ihn und seinen engen Berater Koldo Garcia. Auch Koldo Garcia wurde zu 19 Jahren und 8 Monaten Haft verurteilt, während der Unternehmer Victor de Aldama 4 Jahre und 6 Monate erhielt, zur Bewährung ausgesetzt wegen Kooperation. Das Gericht sieht ein koordiniertes Netzwerk aus Amtsmissbrauch, Veruntreuung und Bestechung. In Deutschland gibt es weiter keinerlei Ermittlungen zu Maskendeals oder anderen Verbrechen in der Corona-Zeit. Hintergrund ist, dass in Deutschland die Staatsanwaltschaften weisungsgebunden sind und die Protagonisten aus der Politik solche Ermittlungen verhindern können. Tichys Einblick hat recherchiert, wohin das Entwicklungshilfegeld, welches der aktuelle Bundeskanzler und ehemalige BlackRock-Chef Friedrich Merz an den Senegal versprochen hat, fließt. Die Redaktion schreibt, wer wissen will, wie komplett irre und scheinbar korrupt die deutsche Entwicklungspolitik inzwischen ist, der muss nur schauen, was mit unserem Steuergeld im Senegal passiert. Es wäre ehrlicher, wir würden die Kohle direkt an die Wall Street überweisen. Der deutsche Steuerzahler subventioniert mit 3-stelligen Millionenbeträgen über die Entwicklungshilfe für den Senegal eine neue Straße. Von der profitiert vor allem ein Bergbauprojekt, das einem Konzern gehört, an dem der Senegal aber gar keine Anteile hat. BlackRock, der ehemalige Arbeiter,

0: Arbeitgeber von Merz, hat solche Anteile und streicht am Ende die Gewinne aus den deutschen Steuergeldern ein. 6.000 Polizeibeamte mussten am Wochenende den AfD-Bundesparteitag in Erfurt vor links organisierten Demonstranten und NGO-Mitarbeitern schützen. Es war der größte Polizeieinsatz in der Geschichte des Freistaats Thüringen. Wie jetzt herauskam, war Thüringens oberster Dienstherr, der SPD-Landesinnenminister Georg Mayer, nicht wie vermutet in einem Lagezentrum anwesend, sondern demonstrierte an der Seite der Menschen, die den AfD-Parteitag verhindern wollten. Mayer gab sich am Samstagabend trotzdem zufrieden mit dem Ablauf des AfD-Parteitags und den Demonstrationen dagegen. Das Polizeikonzept war darauf ausgelegt, beide Versammlungen, sowohl den Parteitag als auch die Gegendemonstrationen, stattfinden zu lassen, sagte der SPD-Landesinnenminister. Zur Gewalt auf den Straßen hingegen nahm er keine Stellung. 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
1: In dem Moment, in dem die Maßnahmen verkündet worden sind, sind die gegenwärtigen und zukünftigen Kritiker dieser Maßnahmen abgespalten worden von dieser Gesellschaft. Und zwar in einer Konsequenz, in einer Härte und in einer Präzision, dass ich nur sagen kann, das muss vorbereitet gewesen sein. Noch bevor ich wusste, was ich eigentlich, wo ich meine Probleme habe mit diesen Maßnahmen und so weiter, war ich schon Verschwörungstheoretiker, Spinner, Antisemit, alles, was das Herz begehrt. Und diese Trennung hat sich nicht in der Kommunikation zwischen den Menschen abgespielt. Die ist inszeniert worden, die ist durchgeführt worden auf eine perfide Art und Weise. Und in der stecken wir immer noch. Und wir können niemanden überzeugen, der nicht von sich aus kommt. Also das sind die Wunden, die bleiben.
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1: Bedingungslose Liebe? Bedingungslos heißt nicht, ja, aber wenn du keine gute Deutschschularbeit schreibst, dann habe ich dich nicht mehr lieb. Ja? Ich wusste mit 16, ich hätte heimkommen können und sagen, Papa, ich möchte Drogendealer werden. Er hätte mich nicht rausgeworfen, er hätte normal mit mir gesprochen, er hätte mich nicht angeschrien.
2: Und hätte gesagt, ich kriege 30%.
1: Gute Antwort. Ich wollte das nie. Ja? Ich sage mal, meine einzige Drogenerfahrung in meinem Leben ist ein Schluck Red Bull. Hat mir gereicht, brauche ich nie wieder. Ja? Aber dieser Gedanke zu wissen, deine Eltern, egal welchen Weg du jetzt einschlägst, die stehen voll hinter dir. Das zweite ist, Entfaltungsräume halten und aufmachen. Wenn du merkst, das Kind möchte sich musisch weiter betätigen oder künstlerisch. Mein Papa macht übrigens altmeisterliche Kunst mit 30-schichtigen Ölmalereien nach Da Vinci und so Sachen. Ja. Hat ihm niemand beigebracht, musste er sich selber beibringen.
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1: Aber es gibt noch ein bisschen, noch ein paar nettere, auch andere Beispiele für Bürgerverarsche der Grünen. Als es nämlich darum ging, ob diese drei verbliebenen Atomkraftwerke in Deutschland am Netz bleiben sollten, da gab das grün geführte Umweltbundesamt eine Studie in Auftrag, die mit 250.000 Euro Steuergeld gefördert wurde. Ja, das war auch eine NZZ-Geschichte, meine ich. Und die sollte untersuchen, wie klimaschonend Atomkraftwerke wirklich sind. Dummerweise stand das Ergebnis vorher schon fest. Das steht nämlich in einem internen Papier einer Abteilungsleiterrunde im Umweltministerium. Darin formulierte man Monate vor der Ausschreibung klare Erwartungen an die Studie. Sie sollte mit folgenden Botschaften einhergehen: Atomenergie ist nicht nachhaltig und kein Klimaretter. Ich meine, das ist die hohe Kunst der Politik. Dem Bürger belügen und betrügen und ihm dann wie so ein Trickdieb noch 250.000 Euro aus der Tasche klauen, ja? Wahnsinn.
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Die AfD verzeichnet im aktuellen Sonntagstrend einen Vorsprung von 8 Prozentpunkten auf die Union. Während CDU/CSU im Vergleich zur Vorwoche einen Punkt einbüßen und auf 21% absacken, verharrt die AfD unverändert bei 29%. Die SPD gewinnt einen Punkt hinzu und kommt auf 13%. Gleichauf liegen die Grünen, ebenfalls bei 13%. Damit zieht die SPD nach dem Rückstand der Vorwoche wieder mit den Grünen gleich. Die Linke erreicht in der Befragung 10%. Bäume sind Lebewesen, denen eigene Rechte zustehen. Das hat am 9. Juni die kanadische Gemeinde Terrasse Vaudreuil beschlossen. Laut dem Independent hat die 2000 Menschengemeinde ihrer Pflanzenwelt damit das Recht auf Leben, auf natürliches Wachstum, auf Unversehrtheit und auf Regeneration zuerkannt. Die lokalen Behörden überarbeiten nun umfassend ihre Vorschriften. Zudem wurde die allgemeine Erklärung der Rechte des Baumes unterzeichnet. Ex-Vizekanzler und Kinderbuch-Co-Autor Robert Habeck von den Grünen bekommt einen Job bei der dänischen Investmentgesellschaft Urban Partners. Der Stadtentwicklungsinvestor mit Hauptsitz in Kopenhagen gab bekannt, dass Habeck als Senior Advisor in das Unternehmen eintreten werde. In dieser Funktion solle er helfen, die Forschungsaktivitäten des Unternehmens voranzutreiben, besonders in den Bereichen Stadtentwicklung und der Frage, wie privates Kapital den Ausbau von bezahlbarem Wohnraum in schnell wachsenden städtischen Gebieten unterstützen könne. Welche Ausbildung oder Erfolge aus seiner Politikerzeit Robert Habeck zu diesem Job qualifizieren, wurde nicht gesagt. 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
1: Aber das noch größere Konjunkturpaket, das kommt ja erst nach dem Krieg, wenn der Wiederaufbau der Ukraine stattfindet, wobei vermutlich wieder US-Unternehmen massive Aufträge bekommen und die Europäer wahrscheinlich die Kosten dann für deren Aufträge übernehmen.
2: So ist es ganz einfach, es ist immer das gleiche Spiel. Die Gelder, die aus den USA in die Ukraine fließen, sind Darlehen. Ich finde, das ist wichtig zu verstehen. BlackRock steuert diese Darlehen mit sehr harten Kreditbedingungen. Und diese besagen, dass die Ukraine alle ihre staatlichen Vermögenswerte zum Verkauf an multinationale Konzerne anbieten muss, einschließlich ihres landwirtschaftlichen Bodens. Die Ukraine besitzt mit der berühmten Schwarzerde übrigens den größten Reichtum an Ackerland auf der gesamten Erde. Und 30% dieses Landes sind bereits verkauft worden an Konzerne. Die Käufer waren übrigens DuPont, Cargill und Monsanto. Und wer besitzt all diese Unternehmen? Ganz klar, es ist BlackRock, das gigantische Kapitalsammelbecken.

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1: Also die Ultralinke treibt es so weit, bis du irgendwann aufwachst und denkst dir, ja, wann sind wir denn falsch abgebogen? Wann sind wir falsch abgebogen, dass jemand sich rechtfertigen muss und er sagt, es gibt zwei Geschlechter und nur Frauen können Kinder kriegen?
2: Oh, nicht, dass wir jetzt gelöscht werden.
1: Ja. jetzt nicht mehr, nachdem Herr Zuckerberg gesagt hat, er nimmt Abstand von Faktencheckern, weil er hätte es zu stark übertrieben und es wäre zu stark politisch gefremd worden und man hätte so viel, wie er gesagt wörtlich, we destroyed a lot of trust.
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1: Und dass wir akzeptieren, dass wenn wir irgendwo hinfahren als Wert der Besten und die wollen anders leben, dass wir die so lassen. Und nicht sagen, wir bringen euch Demokratie, wir reden von Menschenrechten, aber eigentlich meinen wir Schürfrechte. Das würde ich mir wünschen, weil auf dem ganzen Planeten, das habe ich jedenfalls festgestellt, wollen Menschen mit ihrer Familie in Ruhe leben.

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In Stade erschoss ein 45-jähriger Mann mit türkischen Wurzeln 6 Mitarbeiter einer Jugendhilfeeinrichtung während eines Sorgerechtstermins. Seine Fluchtfahrerin, eine Beraterin einer staatlich geförderten Pro-Migrationsorganisation, lenkte einen teuren Mercedes AMG mit dem Täter darin und wurde trotzdem nach kurzer Festnahme wieder freigelassen. Die Verbindungen des Falles reichen in die SPD und ein fürstlich aus Steuermitteln alimentiertes NGO-Netzwerk. Das ist der aktuelle Stand aus Stade. Beobachter fragen sich, warum es keine Trauerstunde für die staatlichen Mitarbeiter gibt, die erschossen wurden. Wo bleiben die Sondersendungen? Warum kommen die Politiker nicht, um den Angehörigen Mut zuzusprechen? Warum wissen Menschen, die Mainstream-Medien oder Zwangsgebührensender konsumieren, meist nichts über den 6-fach-Mord in Stade? Eine neue Studie des McKinsey Global Institute zeigt, dass Deutschland massiv bei Investitionen den Anschluss verliert. Im internationalen Vergleich investiert das Land kaum noch in neue Produktionskapazitäten. Neue Fabriken, Anlagen oder Forschungseinrichtungen sind hierzulande je nach Branche 40 bis über 250% teurer als an den besten Standorten weltweit, vor allem wegen hoher Energie- und Baukosten, langer Genehmigungsverfahren, durchschnittlich 200 Tage und hoher Bürokratie. Covid-Spritzenhersteller BioNTech steckt in einer tiefen Krise. Der Umsatz ist von fast

0: 19 Milliarden Euro im Jahr 2021 auf deutlich unter 3 Milliarden Euro gesunken. Die Verluste liegen bei über 1 Milliarde Euro. Das Unternehmen baut massiv Stellen ab. Die Unsicherheit ist groß. Mitarbeiter klagen über eine Salamitaktik bei schlechten Nachrichten, fühlen sich ratlos und fürchten um ihre Jobs. Die Gründer Ugo Sahin und Özlem Türeci gründen derweil ein neues Unternehmen am gleichen Standort. Ob sie die Filetstücke von BioNTech bereits mitgenommen haben, steht noch nicht fest, aber dass sie mit reichlich privaten Gewinnen ausgestiegen sind, schon. Viele Beschäftigte sind verunsichert, einige aber auch erleichtert über den Ausstieg der Gründer, weil deren chaotische Arbeitsweise in der klinischen Entwicklung einfach nicht passe, heißt es. 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
1: Die Bundesrepublik Deutschland konnte nach Kyoto melden, wir erfüllen unsere Ziele, wir haben die größten Dreckbomben alle abgeschaltet. Das waren unsere Werke. Dann mussten die Grünen sich neue Aufgaben suchen, das war vielleicht auch im Westen so. Und da der Umweltschutz alleine nicht mehr zog, weil viele Menschen da bereits mitgezogen haben, auch aus anderen Spektren der Gesellschaft, kam man dann wieder auf die ganzen alten kommunistischen, trotzkistischen, maoistischen und sonstigen Theorien dieses Jahrhunderts, des letzten, zurück. Und man stellte fest, dass die alle irgendwie als junge Leute da auch so sozialisiert worden waren. Als ich realisierte, dass in der Grünen Partei ganz viele Leute sind, die an Mao geglaubt haben oder sowas, war mir ganz blümerant. Aber dann haben wieder die Realos gesagt, bleib da, wir brauchen ja mehr von den Realos, damit das besser wird. Und als dann die Generation, die ich mit darstelle, ins Sandwich geraten ist zwischen den ganz alten Oberlinken und den ganz jungen Oberlinken und die Pragmatiker alle abgewickelt worden sind, habe ich mir gedacht, es ist vorbei. Tschüssi.
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1: Wir sparen immer mehr, wir halten das Geld zusammen, aber trotzdem nützt es nicht so richtig. Wir rutschen, wir krallen uns an den Felsen quasi mit den blanken Nägeln, rutschen aber immer weiter ab, obwohl wir nichts ausgeben, weil es eben nichts nützt. Wir können uns sozusagen aus dem Schlamassel, in den uns da die Regierung oder in der Staat gebracht hat, eigentlich nicht raussparen, indem wir da sitzen und hoffen, dass es vorübergeht. Oder habe ich das falsch verstanden?
2: Nein, ganz genau so ist es. Also die Frage ist ja, wann ist der Schmerz so groß, dass die Menschen auf die Straße gehen, und der 1.1.2025 an der Tankstelle sollte ein weiterer Grund sein, zu sagen, egal wie ich mich bemühe, mein wirklich schwer verdientes Geld zusammenzuhalten, ist es doch so, dass mir der Staat eben das Ganze schwer macht, indem er sagt, du zahlst jetzt eben 13 oder 15 Cent mehr pro Liter. Das heißt, alles, was ich vorher an Anstrengungen, an Sparanstrengungen getan habe, geht eigentlich sofort über eine indirekte Besteuerung wieder an den Staat.
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1: Weißt du, wenn du dir einen Heiligen vorstellst, ne, dann würdest du ja dir jetzt nicht einen Typ vorstellen, der, weiß nicht, so...
2: Ich würde mir nicht den Papst vorstellen, auf jeden Fall.
1: Ja, ich auch nicht. Ja, aber von dem rede ich auch gar nicht. Ich meine jetzt wirklich einen Heiligen. Wie auch immer. Stell dir irgendjemanden einen Heiligen vor oder jemanden, den du als heilig erachten würdest. Welche Qualitäten hat ein Heiliger? Da würde niemand sagen, ja, das ist so einer, der macht halt so voll sein Ding, ne, der frisst, keine Ahnung, der ist, also... Der isst halt gerne sehr viel, teilt auch nicht so mit anderen, weil er halt so voll immer Bock hat auf Essen und baut halt so den ganzen Tag an seiner Elektrolokomotiven rum und schottet sich so sehr ab. So würde man sich jetzt eigentlich einen Heiligen nicht vorstellen, sondern beim Heiligen hast du automatisch im Kopf, okay, der teilt mit anderen, der hilft anderen. Es ist immer so, mit heilig assoziieren wir eigentlich immer diese Qualität so, jemand anderem wird geholfen, ein Mensch, der anderen gibt, der sich selbst hergibt für andere.
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Der ehemalige spanische Verkehrsminister José Luis Ábalos ist vom obersten Gerichtshof zu 24 Jahren und 3 Monaten Haft verurteilt worden. Das Urteil betrifft ein jahrelanges Korruptionsnetzwerk, das vor allem während der Corona-Zeit lukrative Maskenaufträge manipulierte. Ábalos soll seinen politischen Einfluss genutzt haben, um Aufträge an das fachfremde Unternehmen Soluciones de Gestión zu lenken, das dadurch einen Rekordumsatz von über 53 Millionen Euro erzielte. Im Gegenzug flossen Provisionen an ihn und seinen engen Berater Koldo Garcia. Auch Koldo Garcia wurde zu 19 Jahren und 8 Monaten Haft verurteilt, während der Unternehmer Victor de Aldama 4 Jahre und 6 Monate erhielt, zur Bewährung ausgesetzt wegen Kooperation. Das Gericht sieht ein koordiniertes Netzwerk aus Amtsmissbrauch, Veruntreuung und Bestechung. In Deutschland gibt es weiter keinerlei Ermittlungen zu Maskendeals oder anderen Verbrechen in der Corona-Zeit. Hintergrund ist, dass in Deutschland die Staatsanwaltschaften weisungsgebunden sind und die Protagonisten aus der Politik solche Ermittlungen verhindern können.

0: Tichys Einblick hat recherchiert, wohin das Entwicklungshilfegeld, welches der aktuelle Bundeskanzler und ehemalige BlackRock-Chef Friedrich Merz an den Senegal versprochen hat, fließt. Die Redaktion schreibt, wer wissen will, wie komplett irre und scheinbar korrupt die deutsche Entwicklungspolitik inzwischen ist, der muss nur schauen, was mit unserem Steuergeld im Senegal passiert. Es wäre ehrlicher, wir würden die Kohle direkt an die Wall Street überweisen. Der deutsche Steuerzahler subventioniert mit dreistelligen Millionenbeträgen über die Entwicklungshilfe für den Senegal eine neue Straße. Von der profitiert vor allem ein Bergbauprojekt, das einem Konzern gehört, an dem der Senegal aber gar keine Anteile hat. BlackRock, der ehemalige Arbeitgeber von Merz, hat solche Anteile und streicht am Ende die Gewinne aus den deutschen Steuergeldern ein. Bäume sind Lebewesen, denen eigene Rechte zustehen. Das hat am 9. Juni die kanadische Gemeinde Terrasse Vaudreuil beschlossen. Laut dem Independent hat die 2000-Menschen-Gemeinde ihrer Pflanzenwelt damit das Recht auf Leben, auf natürliches Wachstum, auf Unversehrtheit und auf Regeneration zuerkannt. Die lokalen Behörden überarbeiten nun umfassend ihre Vorschriften. Zudem wurde die allgemeine Erklärung der Rechte des Baumes unterzeichnet. 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
1: Die einzige digitale Information, die überprüfbar knapp ist, ist Bitcoin. Und das funktioniert nur, weil wir keine Vertrauensparteien haben, weil Bitcoin ein Prozess ist, der durch thermodynamischen Prozess in der Realwelt erzeugt wird. Und das ist die einzige wirkliche knappe Information, die es gibt. Das heißt, früher oder später wird jede andere Information, die sich in ihrem digitalen Naturell beliebig von einer Vertrauenspartei ausweiten lassen kann, und Vertrauensparteien korrumpieren mit der Zeit immer, dazu führen, dass das Verhältnis zwischen Bitcoin und dieser anderen Information ungleicher wird. Das bedeutet, jeder, der anfängt, Bitcoin in seinem eigenen Land mit zu starken Regeln zu behaften, wird dazu führen oder dafür sorgen, dass die Bitcoiner, die wohlhabend sind oder Innovationen erzeugen, das Land verlassen werden und in die offenen Regionen gehen und dementsprechend den Wohlstand dahin treiben.
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1: Der freie Markt hat da, wo jetzt nicht wirklich der Polizist mit der Waffe steht, noch alles besiegt. Und das heißt, dass wenn wir uns über die Medien beklagen und so weiter, na, es wäre lösbar und es ist auch lösbar. Und Sie haben vorhin, glaube ich, mal gefragt, wie schaffen wir es eigentlich, dass es mündige Bürger gibt oder so in der Richtung. Das kann man nicht schaffen, darüber kann man auch nicht diskutieren. Man kann nur von mündigen Bürgern und von mündigen Debattenteilnehmern ausgehen und sich darauf ausrichten und eben versuchen, so viel zu verändern. Und wenn es so ist, und davon bin ich überzeugt, dass wir noch eine mündige Bevölkerung haben und dass wir am Ende Bürger haben, die auch zur nötigen Komplexität bereit sind, die Demokratie erfordert, dann wird es sich schon durchsetzen mit der Zeit. Und was man, glaube ich, man sollte nicht so schnell sozusagen verzagen und sagen, es ist alles so und man braucht auch nicht unendlich viel darüber reden, sondern man sollte ein bisschen auf diese Kräfte der Freiheit auch vertrauen, weil die haben sich, glaube ich, in vielen historischen Epochen am Ende durchgesetzt.
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1: Der Spiegel beispielsweise hat eine Riesengeschichte veröffentlicht über Elon Musk. Also es ist wirklich die Geschichte mit Schaum vor dem Mund und man kann es eigentlich nur werten als einen verzweifelten Versuch, die übrig gebliebenen Spiegelleser davon zu überzeugen, dass dieser Elon Musk ein ganz schlimmer Finger ist. Also der Artikel trägt den Titel Trump-Kumpel Elon Musk, Staatsfeind Nummer 2. Ja, wer Nummer 1 ist, das dürfte damit dann auch klar sein. Damit meinen Sie wahrscheinlich den Herrn Trump. Ich weiß allerdings nicht, welchen Staat Sie meinen, wenn Sie von Staatsfeind sprechen.
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1: 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Ex-Vizekanzler und Kinderbuch-Co-Autor Robert Habeck von den Grünen bekommt einen Job bei der dänischen Investmentgesellschaft Urban Partners. Der Stadtentwicklungsinvestor mit Hauptsitz in Kopenhagen gab bekannt, dass Habeck als Senior Advisor in das Unternehmen eintreten werde. In dieser Funktion solle er helfen, die Forschungsaktivitäten des Unternehmens voranzutreiben, besonders in den Bereichen Stadtentwicklung und der Frage, wie privates Kapital den Ausbau von bezahlbarem Wohnraum in schnell wachsenden städtischen Gebieten unterstützen könne. Welche Ausbildung oder Erfolge aus seiner Politikerzeit Robert Habeck zu diesem Job qualifizieren, wurde nicht gesagt. 6.000 Polizeibeamte mussten am Wochenende den AfD-Bundesparteitag in Erfurt vor links organisierten Demonstranten und NGO-Mitarbeitern schützen. Es war der größte Polizeieinsatz in der Geschichte des Freistaats Thüringen. Wie jetzt herauskam, war Thüringens oberster Dienstherr, der SPD-Landesinnenminister Georg Mayer, nicht wie vermutet in einem Lagezentrum anwesend, sondern demonstrierte an der Seite der Menschen, die den AfD-Parteitag verhindern wollten. Mayer gab sich am Samstagabend trotzdem zufrieden mit dem Ablauf des AfD-Parteitags und den Demonstrationen dagegen. Das Polizeikonzept war darauf ausgelegt, beide Versammlungen, sowohl den Parteitag als auch die Gegendemonstrationen, stattfinden zu lassen, sagte der SPD-Landesinnenminister. Zur Gewalt auf den Straßen hingegen nahm er keine Stellung. Die AfD verzeichnet im aktuellen Sonntagstrend einen Vorsprung von 8 Prozentpunkten auf die Union. Während CDU-CSU im Vergleich zur Vorwoche einen Punkt einbüßen und auf 21% absacken, verharrt die AfD unverändert bei 29%. Die SPD gewinnt einen Punkt hinzu und kommt auf 13%. Gleichauf liegen die Grünen, ebenfalls bei 13%. Damit zieht die SPD nach dem Rückstand der Vorwoche wieder mit den Grünen gleich. Die Linke erreicht in der Befragung 10%. 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